0: Region. Angriffe auf Bahnpersonal oder auch Einsatzkräfte sollen in Deutschland stärker bestraft werden. Ein Gesetzentwurf aus dem Justizministerium soll in den kommenden Wochen ins Kabinett. Für Attacken soll künftig eine Mindeststrafe von 6 statt bisher 3 Monaten gelten. Fehlstart für Hoffenheim in der Fußball-Europa League. Die TSG verlor ihr Auftaktmatch beim griechischen Club Kreta am Abend mit 0:2.
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2: 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Es ist 3 Uhr.
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4: Im Studio Colin Mock. Der erste Kader von Neubundestrainer Jürgen Klopp steht. Und es ist ein großer. Wegen der XXL-Länderspielpause mit gleich 4 Nations League-Spielen hat Klopp 44 Spieler nominiert. Mit dabei auch 4 jugendliche Frische. 16 Spieler haben bislang noch keinen Einsatz im A-Team. Essen im Restaurant ist trotz der gesenkten Mehrwertsteuer nicht günstiger geworden. Laut einer Studie der Branchengewerkschaft NGG sind die Preise zum Teil sogar gestiegen. Die Bundesregierung hatte die Steuersenkung auch als Verbraucherentlastung angekündigt. Großer Schritt für die Windenergie. In der Nordsee ist Deutschlands größter Offshore-Windpark ans Netz gegangen. Die über 60 Windräder können rechnerisch über 1 Million Haushalte mit Strom versorgen. Der Park allein hebt die deutsche Offshore-Windleistung von etwa 10 auf jetzt 11 Gigawatt. ChatGPT-Entwickler OpenAI meldet neue Probleme mit seiner KI. In Testläufen hat sie Daten einfach erfunden oder Dateien selbst erstellt, um sie als Quelle auszugeben. OpenAI nennt das unerwartet und besorgniserregend. Experten warnen, dass KI irgendwann nicht mehr kontrollierbar sein könnte.
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1: 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Es ist 4 Uhr.
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2: Im Studio Colin Mock. Bei den angekündigten Spritpreisentlastungen gibt es erstmals konkrete Eckdaten. Bis zu 25 Cent pro Liter sind drin, das hat CDU-Generalsekretärin Hoppermann im ZDF angekündigt. Wie genau das umgesetzt wird, soll jetzt mit den Bundesländern besprochen werden. In Brandenburg ist ein IS-Anhänger mit mutmaßlichen Anschlagsplänen festgenommen worden. Dafür hat der Mann laut Bundesanwaltschaft unter anderem schon eine Kirche in Bremen als potenzielles Ziel ausgekundschaftet und sich eine Waffe besorgt. Er sitzt jetzt in U-Haft. Deutschlands größter Offshore-Windpark ist an den Start gegangen. In der Nordsee stehen über 60 Windräder. Sie können rechnerisch rund 1,1 Millionen Haushalte mit Strom versorgen. Gebaut wurde der Windpark komplett ohne staatliche Subvention. Jürgen Klopp hat seinen ersten Kader als neuer Bundestrainer vorgestellt. Weil 4 Nations League-Spiele anstehen, nominiert er 44 Spieler, mehr als üblich. Etwa wegen Zeit El Mala vom 1. FC Köln und Felix Keidel von der SV Elversberg das Debüt. Nächste Woche geht's los mit der Partie gegen die Niederlande.
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2: 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Es ist 5 Uhr.
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4: Im Studio Colin Mock. Bei den angekündigten Spritpreisentlastungen gibt es erstmals konkrete Eckdaten. Bis zu 25 Cent pro Liter sind drin, das hat CDU-Generalsekretärin Hoppermann im ZDF angekündigt. Wie genau das umgesetzt wird, soll jetzt mit den Bundesländern besprochen werden. Essen im Restaurant ist trotz der gesenkten Mehrwertsteuer nicht günstiger geworden. Laut einer Studie der Branchengewerkschaft NGG sind die Preise zum Teil sogar gestiegen. Die Bundesregierung hatte die Steuersenkung auch als Verbraucherentlastung angekündigt. Wer Bahnpersonal angreift, soll härter bestraft werden. Die Mindeststrafe soll bei 6 statt bisher 3 Monaten liegen. Gleiches gilt für Attacken etwa auf Polizisten oder Rettungskräfte. Ein entsprechender Gesetzentwurf aus dem Justizministerium soll in den kommenden Wochen ins Kabinett. In Brandenburg ist ein IS-Anhänger mit mutmaßlichen Anschlagsplänen festgenommen worden. Dafür hat der Mann laut Bundesanwaltschaft unter anderem schon eine Kirche in Bremen als potenzielles Ziel ausgekundschaftet und sich eine Waffe besorgt. Er sitzt jetzt in U-Haft.
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1: Es ist 6 Uhr.
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3: Im Studio Anna Löwer. Die angekündigten Entlastungen wegen der hohen Spritpreise werden konkreter. CDU-Generalsekretärin Hoppermann hat im ZDF erstmals Zahlen genannt. Sie könnten Anfang Oktober bis zu 25 Cent pro Liter betragen. Wie genau das umgesetzt wird, soll jetzt mit den Bundesländern besprochen werden. Neben Sprit braucht es auch Entlastungen bei Gas und Strom. Das fordert der Deutsche Gewerkschaftsbund von der Bundesregierung. Der Staat sollte die Energie- und Mineralölsteuern senken, sagte die Vorsitzende Fahimi der Rheinischen Post. Sie hält auch einen Spritpreisdeckel für sinnvoll. Weil er einen Anschlag auf eine Kirche in Bremen geplant haben soll, ist im Landkreis Barnim ein mutmaßlicher IS-Anhänger festgenommen worden. Laut Bundesanwaltschaft hatte sich der Iraker bereits eine Schusswaffe besorgt und das Ziel ausgekundschaftet. Der Mann sitzt in U-Haft. Fehlstart für Hoffenheim in der Fußball-Europa League. Die TSG verlor ihr Auftaktmatch am Abend beim griechischen Club Kreta mit 0:2.
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4: Gute Laune, Freitagsstimmung immer schon ab 6. Hello, hier ist der Dino und ihr seid auch schon wach, so wie die Lani aus Mannheim in Baden-Württemberg.
5: Ich liebe Absolut Top 2000er, weil es einfach die geilste Zeit war, weil da noch richtig gefeiert wurde.
4: Ja, und das machen wir jeden Morgen gemeinsam mit euch. Wir haben gleich für euch James Blunt, 1973 und eine geile Zeit bekommt ihr mit Gorillaz. Das ist Feel Good Inc. Schönen 18. September.

0: wunderschönen Freitag. Ihr entscheidet euch täglich für euren Morgen. Und nicht nur wegen dieser geilen Musik hier. Nein, wir lernen gemeinsam viel dazu. Sätze, die nur 2000er-Fans verstehen. Unterstützung aus dem absolut Top 2000er-Nachmittag. Steffi Schaller.
1: Schönen guten Morgen. Heute gehe ich dir mal so richtig auf den Sack, Dino. Ich habe meinen Hacky-Sack dabei.
0: Oh Gott.
1: Also vielleicht müssen wir einmal kurz erklären. Genau. Das sind so Jonglierbälle mehr oder minder gewesen. So ein kleiner gestrickter Sack gefüllt, oft so Häkel drumrum so. Ja. Und dann hat man damit jongliert, aber nicht mit den Händen, sondern mit den Füßen.
0: Das war für mich das peinlichste ever, wenn meine Schulkollegen im Klassenzimmer Hacky-Sack gekickt haben oder am See.
1: Ich fand es total cool. Warum fandest du? Ich hätte jetzt gedacht, du wärst der absolute Hacky-Sack-Pro gewesen.
0: Nein.
1: Und ich wäre die, die daneben gestanden hätte,

0: dich angeschmachtet, weil du das so gut machst.
1: Bäh.
0: So war nee. Das. Ich fand das cool.
1: Ich habe meinen Hacky-Sack dabei. Sätze, die nur 2000er-Fans verstehen. Immer um 10 Minuten nach 6 und um 10 nach 8.
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0: Schaut euch im Spiegel an und sagt einfach mal, wie geil ihr seid.
1: Geil, einfach geil.
0: Ey. Schönen Freitag. Mal kurz durchgehen, was ihr diese Woche alles so gerockt habt. Seid stolz, dass die meisten To-Dos der Woche vielleicht schon erledigt sind. Jetzt mit viel Power in den Freitag starten. Hier auf Absolut Top 2000er. Wir freuen uns aufs Wochenende und diesen Vibe gibt mir Lenny Kravitz. Jetzt um kurz vor 6:30. Ich bin der Dino. Schönen Freitag.

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4: Hello am 18. September. In den 2000ern, da wurde noch getanzt. Das war genauso wichtig wie singen. Und deshalb liebe ich diese Zeit, weil ich tanze auch sehr, sehr gerne. Justin Timberlake ist ein Vorbild. Gleich Summer Love nach zwei Hits. Und vorher Shakira mit den Hüftbewegungen, die uns bis heute noch begleiten und die wir lieben. 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

Endlich Freitag und ihr seid wie immer hier mit dabei. Hier ist euer Morgen mit mir, der Dino. Das ist eine heilige Zeit und diese übersetze ich in eine heilige Schrift in meiner selbstgeschriebenen 2000er Musikbibel um 20 Minuten vor 7.

Erinnerungen, die länger bleiben als jede Jahreszeit. Summer Love auf Absolut Top 2000er. Amen.

0: 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Ich bin der Dino, immer ab 6.
1: Jo, ich bin der Achim aus Darmstadt oder D-Town, wie die coolen Kids sagen. Und ich feiere absolut top 2000er wegen dem nicen EDM und Big Room aus den späten 2000er Jahren.
0: Nicen EDM-Sound oder ein bisschen Techno-Trance-mäßig bekommt ihr jetzt um kurz vor 7. Cascada, Evacuate the Dancefloor, schönen 18. September.

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1: Es ist 7 Uhr.
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4: Im Studio Anna Löwer. Zu den angekündigten Spritpreisentlastungen gibt es erstmals Zahlen. Um bis zu 25 Cent pro Liter sollen Autofahrer ab Oktober entlastet werden. Das hat CDU-Generalsekretärin Hoppermann im ZDF gesagt. Der genaue Weg soll mit den Bundesländern geklärt werden. Abseits von Maßnahmen gegen die hohen Spritpreise braucht es auch eine Senkung der Stromsteuer. Das fordert der ADAC in der Rheinischen Post. Einerseits als Entlastung für alle Verbraucher, andererseits als Anreiz für den Umstieg auf E-Autos. Nach mehreren Malaria-Fällen rund um den Frankfurter Flughafen ist jetzt ein dritter Mensch gestorben. Auch er lebte im Stadtteil Schwanheim und hatte zuvor kein Malaria-Gebiet bereist. Experten vermuten, dass infizierte Mücken mit einem Ferienflieger nach Frankfurt gelangt sein könnten. Die TSG Hoffenheim hat ihr Auftaktspiel in der Fußball-Europa League verloren. Beim griechischen Pokalsieger Kreta gab es am Abend eine 0:2-Pleite.
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5: Der 2000er Safe Spaces hier für ganz Deutschland. Hello, ich bin der Dino, gleich um 10 Minuten nach 7 mit Linkin Park, What I've Done. Vorher feiern wir zu Maroon 5, This Love. Und ihr hört uns zum Beispiel auch in Baden-Württemberg.
6: 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Und die Musik war einfach absolut genial. Tolle Stimmen,

0: Was sagen wir zu Kollegen, die am Freitagmorgen Ruhe brauchen?
1: Halt, stopp! Jetzt reicht es! Nein.
2: Jetzt wird erstmal absolut Top 2000er aufgedreht. Hello, auch hier zum 10 Minuten nach 7. Ich bin ja so ein Dokumentationsfreak und deshalb bin ich so ein Fan vom Musikvideo von Linkin Park. Dieses Video hat was von so einer Naturkatastrophen-Doku. Also nicht, dass ich jetzt ein Fan bin von diesem Thema, aber ich finde Bands mit Haltung und mit einer klaren Meinung immer gut. Und die 2000er, die waren schon immer so richtig in your face.
1: Halt, stopp!
2: Ja, wir haben es verstanden. Und deshalb lieben wir diesen brutal ehrlichen Text von What I've Done auf Absolut Top 2000er.

0: Wer morgens um 20 nach 7 hier mit dabei ist auf eurem Morgen, der bekommt ganz tolle Flashbacks. Mein Kollege Ivo hat was vorbereitet.
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2: Stellt euch vor, eure eigenen Eltern finden euren Partner so schlimm, dass sie sich zwei neue aussuchen, die ihr dann daten müsst. War in den 2000ern ganz normal, zumindest bei Parental Control, eine der unterhaltsamsten Dating-Shows auf MTV in den 2000ern. Und dann saßen die Eltern immer mit dem alten Partner, das waren auch oft wirklich so Hallodris, auf der Couch und haben zusammen im Fernsehen angeschaut, wie ihre Tochter oder ihr Sohn

0: Spaß mit den zwei neuen Dates hatte. Die hatten dann oft so ein Sixpack oder eine Hotpants und dann standen sie in der Regendusche am Pool. Also es war eine super Situation für alle Beteiligten. Aber die beste Folge war, als ein Mädchen am Ende weder die neuen Dates noch ihren alten Freund zurück wollte, sondern allen ins Gesicht gesagt hat, ich nehme den Kameramann.
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2: Es ist 7:30, gleich wird wachgerüttelt mit Mary J. Blige, Family Affair. Und vorher kicken uns Blue in den Freitag mit You Make Me Wanna. Im Studio für euch wie immer ab 6. Der Dino.
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Hello, hier ist euer Morgen immer ab 6 mit mir, der Dino. Das ist die absolut top 2000er Zeitmaschine. Ich lieb's ja, in die Jahre so ganz tief reinzutauchen. Wir gehen jetzt ins Jahr 2001. Das Euro-Starter-Kit kommt. Ab dem 17. Dezember können wir in Deutschland die ersten Euro-Münzen uns mit nach Hause holen. Für 20 D-Mark gibt es dieses Starter-Kit mit Münzen im Wert von 10,23 Euro. Ich weiß noch, in der Sparkasse bei mir im Dorf in Kronau in Baden-Württemberg. Ich weiß noch, wie ich dieses Ding abgeholt habe und zum allerersten Mal einfach Euro in der Hand hatte. Ja, die Gen Z denkt sich, ey, das sind Geschichten aus der Steinzeit. Da waren Gummistiefel noch aus Holz. Aber nein, 2001 war schon ein krasses Jahr. Und ein Jahr später konnten wir das Geld dann auch ausgeben. Von einer neuen Währung kommen wir zu neuen R&B-Sounds. Diesen Sound hat Mary J. Blige geprägt. 2001 mit Family Affair. Und hört ihr natürlich jetzt auf absolut top 2000er um 20 Minuten vor 8.

0: kurz vor 8 und noch gegen Ende der Woche kommt irgendein Kollege und regt dich auf. Manchmal kommt dann unser innerer Pietro Lombardi raus.
1: Weil mein Ruf kaputt geht, nicht deiner.
0: Aber jetzt für euch, für den Weltfrieden, gibt's jetzt einen Song. Da geht es um Geduld und Freundlichkeit. Peace and Happiness heute am 18. September. So muss es sein und so ist es auch hier auf Absolut Top 2000er. Hier sind die Goo Goo Dolls mit Give a

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7: Es ist 8 Uhr.
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9: Im Studio Anna Löwer. Die angekündigten Entlastungen wegen der hohen Spritpreise werden konkreter. CDU-Generalsekretärin Hoppermann hat im ZDF erstmals Zahlen genannt. Sie könnten ab Oktober bis zu 25 Cent pro Liter betragen. Wie genau das umgesetzt wird, soll jetzt mit den Bundesländern besprochen werden. Abseits von Maßnahmen gegen die hohen Spritpreise braucht es auch eine Senkung der Stromsteuer. Das fordert der ADAC in der Rheinischen Post. Einerseits als Entlastung für alle Verbraucher, andererseits als Anreiz für den Umstieg auf E-Autos. In Frankfurt ist ein dritter Mensch an einer für Deutschland ungewöhnlichen Malaria-Infektion gestorben. Der Mann lebte im Stadtteil Schwanheim nahe dem Flughafen und hatte zuvor kein Malaria-Gebiet bereist. Bereits im Juli hatten sich Flughafenmitarbeiter mit Malaria infiziert. Zwei von ihnen waren daran gestorben. Fehlstart für Hoffenheim in der Fußball-Europa League. Die TSG verlor ihr Auftaktmatch am Abend beim griechischen Club Kreta mit 0:2.
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10: Schönen Freitag. Jeden Morgen ab 6 entscheidet ihr euch für eure Lieblingsstars wie Anastasia. I'm Out of Love gebe ich euch nach zwei Hits. Vorher ist Madonna dran. Ihr hört uns ja in ganz Deutschland.
11: 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Ich komme aus Bamberg und ich höre absolut Top 2000er, weil die immer tolle Musik spielen und genau meinen Geschmack treffen.
10: Grüße nach Bayern und auch an die anderen 15 Bundesländer. Wir werden wach gemeinsam jetzt um 8.

0: 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Ihr entscheidet euch täglich für euren Morgen. Und nicht nur wegen dieser geilen Musik hier. Nein, wir lernen gemeinsam viel dazu. Sätze, die nur 2000er-Fans verstehen. Unterstützung aus dem absolut Top 2000er-Nachmittag. Steffi Schaller.
1: Schönen guten Morgen. Heute gehe ich dir mal so richtig auf den Sack, Dino. Ich habe meinen Hacky-Sack dabei.
0: Oh Gott.
1: Also vielleicht müssen wir einmal kurz
0: erklären.
1: Genau. Das sind so Jonglierbälle mehr oder minder gewesen. So ein kleiner gestrickter Sack gefüllt, oft so Häkel drumrum so.
0: Ja.
1: Und dann hat man damit jongliert, aber nicht mit den Händen, sondern mit den Füßen.
0: Das war für mich das peinlichste ever, wenn meine Schulkollegen...

0: im Klassenzimmer Hacky-Sack gekickt haben oder am See.
1: Ich fand das total cool. Warum fandest du? Ich hätte jetzt gedacht, du wärst der absolute Hacky-Sack-Pro gewesen.
0: Nein.
1: Und ich wäre die, die daneben gestanden hätte, dich angeschmachtet, weil du das so gut machst.
0: Bäh.
1: So war das. Ich fand das cool.
0: Ich habe meinen Hacky-Sack dabei. Sätze, die nur 2000er-Fans verstehen. Immer um 10 Minuten nach 6 und um 10 nach 8.
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Den neuesten Gossip bekommen wir Erwachsene ja im Flurfunk bei der Arbeit. Und in den 2000ern hat uns die Bravo geholfen. Absolut top 2000er. Hier ist der Dino um kurz vor 8:30. Oder auch Zeitschriften wie Popcorn oder Jam. Ich habe hier eine Bravo-Ausgabe aus dem November 2007. Ashley Tisdale und Vanessa Hudgens sind drauf. Und die Headline: Wie echt ist diese Freundschaft? Also die Bravo war Profi in Frauen gegeneinander aufhetzen. Also damit sind übrigens die zwei

Schauspielerinnen von High School Musical gemeint. Ich war ja nie so im High School Musical Game drin, aber wenn ich mir die ganzen Bravos anschaue, ey, das war Thema Nummer 1 in diesem Jahr. Ja, schöne, verbindende Musik aber. Und No Beef war immer ein Motto von One Republic. Na, jetzt vertragen wir uns alle, auch Ashley Tisdale und Vanessa Hudgens. Hier ist One Republic mit Stop and Stare, auch aus dem November 2007. Jetzt auf absolut Top 2000er.

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4: Eine Playlist, die uns geformt hat. Mit dieser Musik sind wir groß geworden und feiern wir noch heute. Freut euch gleich auf Kanye West um kurz nach 8:30 mit Stronger. Und vorher ein Party-Hit, der nicht mehr raus aus unserem Kopf geht. Guru Josh Project, schönen Freitag mit Infinity.

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1: Kurz nach 8:30 auf Absolut Top 2000er, die perfekte Zeit, um abzuchecken, was hier so reingekommen ist. 0160 800 700 und dann die 5. Ich bin der Dino, ich freue mich auch, eure Stimmen zu hören und eure Meinungen. Wieso feiert ihr die 2000er heute umso mehr? Hallo hier nach Nordrhein-Westfalen.
2: Hi, ich bin die Lorraine, ich komme aus Heinsberg und ich liebe Absolut Top 2000er. Ich habe absolute Flashbacks, wenn ich euren Sender höre, wenn ich bestimmte Lieder höre. Ich kann mich wirklich an die Zeit zurückerinnern oder auch egal in welcher Diskothek ich war, wenn dieses Lied gelaufen ist. Ich beame mich in der kurzen Zeit zurück und ihr seid einfach wirklich der geilste Sender, den es gibt. Es kommen so viele Erinnerungen, es ist einfach nur schön.
1: Lori, du hast es perfekt zusammengefasst. Eins mit Sternchen und genießt jetzt den Freitagmorgen. Kanye West mit Disco-Flashbacks mit Stronger. Absolut Top 2000er. Guten Morgen.

0: noch am Wochenende? Seid ihr im 2000er Fieber?
1: Ich hab gehört, da gibt's eine fette, fette, fette Party.
0: Und die Partys, die hört ihr hier immer morgens ab 6, absolut Top 2000er. Freitags checke ich mal ab, was in Deutschland so geht. Wir schauen mal nach Baden-Württemberg. Dort in Stuttgart, Romy S, da ist die Millennial, die 2000er Mainstream-Party. Wir schauen nach Bayern, Afterwiesen-Party mit 90er und 2000er Area in der Freiheitshalle in München. Also ihr merkt, ganz Deutschland feiert diese Playlist. Das sind auch immer die geilsten Partys. Und die geilste Mucke aus der Zeit bekommt ihr hier. Euer Morgen auf absolut Top 2000er, gleiches 9. Und wir haben fetten Sound von Flo Rida. Hier ist Low am 18. September.

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0: Es ist 9 Uhr.
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10: Im Studio Anna Löwer. Zu den angekündigten Spritpreisentlastungen gibt es erstmals Zahlen. Um bis zu 25 Cent pro Liter sollen Autofahrer ab Oktober entlastet werden. Das hat CDU-Generalsekretärin Hoppermann im ZDF gesagt. Der genaue Weg soll mit den Bundesländern geklärt werden. Die Autoländer Baden-Württemberg, Niedersachsen und Bayern schlagen weiter Alarm. Die Regierungschefs der drei Länder haben parteiübergreifend einen Brandbrief an Berlin und Brüssel geschickt. Sie fordern auch Schutz vor unfairem Wettbewerb durch den Hauptkonkurrenten China. In Berlin und MV wird am Sonntag gewählt und es bleibt spannend. In Mecklenburg-Vorpommern liegt die SPD von Ministerpräsidentin Schwesig in der jüngsten Umfrage des ZDF erstmals ganz knapp vor der AfD. In Berlin liefern sich CDU und Linke ein Kopf-an-Kopf-Rennen. Für die Bundeswehr ist es ein Meilenstein. Verteidigungsminister Pistorius nimmt heute in Texas den ersten Kampfjet vom Typ F-35 in Empfang. Die hochmodernen Tarnkappenjets der Amerikaner sollen im nächsten Jahr auf dem Flieger Horst Büchel in der Eifel stationiert werden.
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11: Kurz nach neun, das Wochenende ruft und ich freue mich auch, wenn ich eure Stimmen höre. Ihr hört uns ja in ganz Deutschland.
12: Hallo, ich bin der Philipp, ich komme aus Münchner Westen, aus Gerlinden. Ich höre jeden Morgen Absolut Top 2000er. Das beste Radio mit dem besten Moderator, mit dem Dino, die geile Socke. 2000er Musik ist einfach die beste.
11: Dankeschön, Philipp. Ey, eine geile Socke gebe ich dir gleich mit Shania Twain. I'm gonna get you good in den nächsten 10 Minuten. Schönen 18. September jetzt mit Mr. Timberlake. Rock your body.

0: Liebeserklärungen klangen bei unserem 2000er Kanzler Schröder so.
1: Hol mir mal eine Flasche Bier, sonst streike ich hier und schreibe nicht weiter.
0: Und morgens, jetzt um 10 Minuten nach 9, klingt das bei Shania Twain ein bisschen liebevoller. Sie sagt, ich will dich und irgendwann krieg ich dich. Ja, bei manchen Menschen klingt das ein bisschen wie eine Warnung. Aber wenn Shania Twain mit ihrer flirty Art um die Ecke kommt, dann darf sie das gerne so sagen. I'm gonna get you good. Geiler könnten Freitag nicht starten. Ich bin der

0: Rituale am Morgen sowie Zähneputzen, die sind wichtig. Und hoffentlich habt ihr ein Ritual, das ihr jeden Tag mit uns hier startet. Immer ab 6 euer Morgen auf absolut top 2000er. Gerne auch reinmelden. 0160 800 700 am Ende die 5. Schickt eine WhatsApp, ich rufe gern zurück und dann checken wir mal so, was abgeht. Guten Morgen, Janine aus Brieselang in Brandenburg.
1: Hi Dino.
0: Wie sieht denn so ein Start in den Tag aus und wann hörst du absolut top 2000er zum ersten Mal? Nehm uns mal mit.
1: Ihr weckt mich mit dem Radiowecker.
0: Sehr schön. Na, bist du heute wach?
1: Ja, so in etwa.
0: Warum macht dich das so glücklich, mit uns geweckt zu werden?
1: Weil für mich die meine Kindheit und Jugenderinnerungen sind. Egal welcher Song kommt, ich habe da fast zu jedem zweiten Song spätestens irgendwie irgendeine Erinnerung. Ob es jetzt mein Abitur war, ob es jetzt der erste Freund war.
0: Okay, dann muss ich gleich nachhaken. Abitur, welche Note?
1: 2,
0: erster Freund, wie hieß der?
1: Alex.
0: Wie lange hat die Beziehung gehalten?
1: Ja.
0: Okay, ja, siehst du, du bist so richtig in den 2000er noch drin.
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10: Hier ist der Dino am 18. September.
11: Nicht die Mama, nicht die Mama.
10: So, alle wach. Ich hoffe, eure To-Do-Liste.

Liste ist ein bisschen kleiner geworden. Ist ja schon fast Wochenende. Wir freuen uns gleich auf Madonna mit Jump in den nächsten 10 Minuten. Und jetzt um 9:30 macht La Rue den Start. Ein One-Hit-Wonder, aber ein fett geiler Beat. Bulletproof.

2000er Musik macht glücklich und deshalb feiern wir auch am Wochenende zu dieser Musik. Mal sehen, was in Deutschland so abgeht. Welche Partys? Wo finden sie statt? Wir schauen nach Baden-Württemberg, nach Heilbronn. Da ist der neue Freitag, 90er und 2000er Party im Mobilat heute. Und morgen geht's ab in der Landeshauptstadt Bayerns, München. Afterwiesen-Party mit 90er und 2000er Area in der Freiheitshalle in München. Ihr checkt also, diese Musik wird heute umso mehr gefeiert. Und deshalb seid ihr auch jeden Morgen hier mit dabei. Absolut Top 2000er. Ich bin der Dino. Jetzt um 20 Minuten vor 10 gibt Madonna Vollgas.

Euer 18. September auf eurem Morgen. Hello im Studio, wie immer der Dino. Und wie immer um diese Zeit, um kurz vor 10, hier ein Auszug aus meiner selbstgeschriebenen 2000er Musikbibel. Denn diese heilige Zeit und diese heilige Musik muss übersetzt werden.

dass auch ohne Text das jetzt etwas passieren muss. Played Alive auf Absolut Top 2000er. Amen!

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1: Es ist 10 Uhr.
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1: Im Studio Anna Löwer.
2: Die angekündigten Entlastungen wegen der hohen Spritpreise werden konkreter. CDU-Generalsekretärin Hoppermann hat im ZDF erstmals Zahlen genannt. Sie könnten ab Oktober bis zu 25 Cent pro Liter betragen. Wie genau das umgesetzt wird, soll jetzt mit den Bundesländern besprochen werden. Abseits von Maßnahmen gegen die hohen Spritpreise braucht es auch eine Senkung der Stromsteuer. Das fordert der ADAC in der Rheinischen Post. Einerseits als Entlastung für alle Verbraucher, andererseits als Anreiz für den Umstieg auf E-Autos. In Berlin und MV wird am Sonntag gewählt. Und es bleibt spannend. In Mecklenburg-Vorpommern liegt die SPD von Ministerpräsidentin Schwesig in der jüngsten Umfrage des ZDF erstmals ganz knapp vor der AfD. In Berlin liefern sich CDU und Linke ein Kopf-an-Kopf-Rennen. Die Autoländer Baden-Württemberg, Niedersachsen und Bayern schlagen weiter Alarm. Die Regierungschefs der drei Länder haben parteiübergreifend einen Brandbrief an Berlin und Brüssel geschickt. Sie fordern auch Schutz vor unfairem Wettbewerb durch den Hauptkonkurrenten China.
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4: Was ihr hier hört, das sind nicht nur Banger wie Single Ladies Put a Ring on It von Beyoncé, gleich um kurz nach 10, sondern das ist auch einfach Kunst. Ja? Wie kommt man bitte auf sowas? Hört mal hin. Welcher unserer allerliebsten Millennium-Hits entstand aus diesem Hindi-Filmsong von 1981? Es ist Toxic, Freunde! Nachdem da ordentlich am Tacho geschraubt wurde, weil Britney Spears, die kickt auf jeden Fall anders. Ich bin Ivo, hi.

0: Wer vermisst die Sommerferien schon wieder? Dann hat der Sascha aus Stolberg in Nordrhein-Westfalen einen ganz heißen Reisetipp für euch, weil das hier ist...
1: Immer wieder eine Reise zurück in meine Kindheit, Jugend, in allen Belangen, super Sender.
0: Oder? Was ist das bitte für ein schöner Trip hier schon wieder mit euch? Am Freitagvormittag, los geht die nächste absolut top 2000er Reise mit Fireflies von O City. Wie herrlich.

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1: Ich mach's wie im DSF-Fernsehen früher. Ruft mich an. Falls euch hier einer eurer

MP3-Player, Lieblingshits fehlen sollte, was quasi unmöglich ist, weil wir spielen sie euch alle. Ja, nach Know Your Enemy, wahrscheinlich einem eurer wildesten LimeWire-Downloads von Green Day, gibt's um kurz nach 11:30. Zweifel daran auch keine mehr. Ich bin Ivo, Hallöchen, und ich freue mich wirklich hier immer des Lebens. Ja, jetzt auch schon wieder, weil wir hier Rihanna mit Don't Stop the Music zusammen aufdrehen können.

bei der Arbeit, Freunde. Nehme ich mal an. Ja, ganz wichtig, auch einfach mal ein Song lang Single statt Multitasking machen. Ja, wir sind ja hier die 2000er Crew und wissen doch alle noch, wie das geht. Einfach mal so tun, als wäre euer Prepaid-Guthaben beim ersten Nokia-Handy leer, ja, oder Windows XP hat sich gerade mal aufgehangen und ihr könnt gar nichts anderes tun, als jetzt einfach mal nur diesen absolut Top 2000er von OneRepublic im Radio zu genießen.

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5: Es ist 11 Uhr.
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7: Im Studio Anna Löwer. Zu den angekündigten Spritpreisentlastungen gibt es erstmals Zahlen. Um bis zu 25 Cent pro Liter sollen Autofahrer ab Oktober entlastet werden. Das hat CDU-Generalsekretärin Hoppermann im ZDF gesagt. Der genaue Weg soll mit den Bundesländern geklärt werden. Neben Sprit braucht es auch Entlastungen bei Gas und Strom. Das fordert der Deutsche Gewerkschaftsbund von der Bundesregierung. Der Staat sollte die Energie- und Mineralölsteuern senken, sagte die Vorsitzende Fahimi der Rheinischen Post. Sie hält auch einen Spritpreisdeckel für sinnvoll. Für die Bundeswehr ist es ein Meilenstein. Verteidigungsminister Pistorius nimmt heute in Texas den ersten Kampfjet vom Typ F-35 in Empfang. Die hochmodernen Tarnkappenjets der Amerikaner sollen im nächsten Jahr auf dem Flieger Horst Büchel in der Eifel stationiert werden. Nach einem vermurksten Saisonstart mit nur einem Punkt aus 3 Spielen wird's für Union Berlin heute nicht gerade leichter. Die Berliner sind zu Gast beim FC Bayern. Der Rekordmeister will wieder an die Tabellenspitze. Anstoß ist um 20.30 Uhr.
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8: Ich bin Ivo. Hi, Leute. All the Things She Said von Tattoo katapultiert uns gleich um kurz nach 11 zurück in unsere Jugend. Also auch in die Zeit von Filmen wie Der Kindergarten-Daddy oder Shrek. Ja, ist mir gerade gekommen, weil Eddie Murphy, der Kindergarten-Daddy quasi, oder auch die Stimme von Esel in Shrek, quasi einen unserer liebsten Hits mit erfunden hat. Eddie Murphy hat ein Stand-up gemacht und irgendwas mit It Wasn't Me. Ja? Gesagt. Und das hat Shaggy gesehen und hat daraus einen der wohl legendärsten und Hits ja mit der schlechtesten Ausrede gemacht. It wasn't me. Ich war's nicht. Aber es ist ein Hit.

0: what it takes. Ganz, ganz wichtig, Freunde. Diese Regel, die gilt nicht nur heute, sondern eigentlich quasi für jeden Tag. Von Stefan aus Rintellen in Niedersachsen.
1: Läuft absolut top 2000er, dann macht die Arbeit umso mehr Spaß.
0: Ha! Also Freunde, mit uns könntet ihr theoretisch den ganzen Tag arbeiten und gleichzeitig Spaß haben, deutschlandweit über DAB+, weil die absolut top 2000er hier, wie Lucky Day von Sascha, die gehen uns nicht aus. 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
10: Es ist Ende der Woche und nicht nur heute eigentlich. Manchmal vergesse ich, warum ich überhaupt in den Keller gegangen bin oder so. Ja, aber Refrains aus unserer Bravo-Hits-Ära, die sitzen. Das ist doch wild, oder? Schauen wir mal, wie gut es bei euch noch geht. Seid ihr ready für Without Me von Eminem? Echtes Rap-Gold gibt's gleich um 10 nach halb. Und Avril Lavigne, die kennen wir doch mit links. My Happy Ending und damit Happy Freitag euch. Ich bin Ivo. Hi.
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1: Fast Mittag ist es, also für viele von euch ist der Kantinenplan wahrscheinlich gerade das deutlich interessantere Dokument als irgendeine Excel- oder Word-Datei, ja. Und egal ob Fischstäbchen oder Milchreis, am besten schmeckt's mit absolut Top 2000er dazu. Monday Morning, der macht mir so eine Vorfreude aufs Leben. Ja, und damit auch natürlich aufs Mittagessen. Ist einfach herrlich. Hier ist Melanie Fiona für euch. Hello.

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1: Es ist 12 Uhr.
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10: Im Studio Anna Löwer. Die angekündigten Entlastungen wegen der hohen Spritpreise werden konkreter. CDU-Generalsekretärin Hoppermann hat im ZDF erstmals Zahlen genannt. Sie könnten ab Oktober bis zu 25 Cent pro Liter betragen. Wie genau das umgesetzt wird, soll jetzt mit den Bundesländern besprochen werden. Abseits von Maßnahmen gegen die hohen Spritpreise braucht es auch eine Senkung der Stromsteuer. Das fordert der ADAC in der Rheinischen Post. Einerseits als Entlastung für alle Verbraucher, andererseits als Anreiz für den Umstieg auf E-Autos. In Berlin und MV wird am Sonntag gewählt und es bleibt spannend. In Mecklenburg-Vorpommern liegt die SPD von Ministerpräsidentin Schwesig in der jüngsten Umfrage des ZDF erstmals ganz knapp vor der AfD. In Berlin liefern sich CDU und Linke ein Kopf-an-Kopf-Rennen. Die Autoländer Baden-Württemberg, Niedersachsen und Bayern schlagen weiter Alarm. Die Regierungschefs der drei Länder haben parteiübergreifend einen Brandbrief an Berlin und Brüssel geschickt. Sie fordern auch Schutz vor unfairem Wettbewerb durch den Hauptkonkurrenten China.
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11: Falls ihr uns gerade im Auto hört, dann sitzt ihr gefühlt ja so ein bisschen in einer Zeitmaschine. Ne? Radio ist immer noch bzw. wieder geil mit uns, ja, und Tracks wie Foundations von Kate Nash, den spiele ich euch nämlich um kurz nach 12. Ich bin Ivo, hallöchen, und jetzt würde ich sagen, gehen wir erstmal steil auf den Freitagmittag. Hier sind David Guetta und Kelly Rowland mit When Love Takes Over. Ja!
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0: Wart ihr eigentlich eher so Pop-Punk-Emos früher oder Kuschel-Pop-Hasen oder auch so die harten Röhren-Jeans-Rocker wie Tommy aus Chemnitz in Sachsen? Also die Hose war jetzt eher nur meine Vermutung.
1: Für mich war das beste Musikgenre ganz klar Pop-Rock, denn da hatte ich die einfach die meisten CDs im Regal und hat mich am meisten gecatcht.
0: Ja, definitiv Röhren-Jeans, würde ich sagen. Tommy, ich hoffe, du hörst diesen absolut Top 2000er von Green Day jetzt auch. Dreht mal auf für Holiday.

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1: Nach dieser Nachricht, die gleich kommt, dürft ihr um kurz nach halb eins erstmal ein bisschen relaxen zu 7 Days von Craig David. Weil heute Abend, Leute, startet Shakiras Mega-Konzertreihe endlich in Madrid. Und es gibt sogar noch ein paar wenige Tickets, falls ihr da irgendwo in der Gegend seid, ja. Und noch unfassbarer. Bei uns bekommt ihr sie sogar schon jetzt. Ich bin Ivo. Hola. Und hier ist Whenever, Wherever.
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Orte, wo das Sinn machen könnte am Wochenende, ja? Wo wieder 2000er-Partys starten, zum Beispiel im Mobilat in Heilbronn oder bei Millennial im Romy S in Stuttgart. Und vorglühen mit Beats dürft ihr immer gerne mit uns. Absolut Top 2000er ist am Start. Ich bin Ivo, Hallöchen. Kommt gut ins Wochenende rein.

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0: ersten Kampfjet vom Typ F-35 in Empfang. Die hochmodernen Tarnkappenjets der Amerikaner sollen im nächsten Jahr auf dem Flieger Horst Büchel in der Eifel stationiert werden. Nach einem vermurksten Saisonstart mit nur einem Punkt aus 3 Spielen wird's für Union Berlin heute nicht gerade leichter. Die Berliner sind zu Gast beim FC Bayern. Der Rekordmeister will wieder an die Tabellenspitze. Anstoß ist um 20.30 Uhr.
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3: Also wenn unser Teenager-Tagebuch ein Song wäre, dann glaube ich, These Words von Natasha Bedingfield. Den fühlen wir hier endlich mal wieder zusammen. Um kurz nach eins. Und Liebeskummer stand da als Thema ja, glaube ich, ja, fast immer an der Tagesordnung. Und dann hat Leona Lewis auch noch Bleeding Love rausgebracht. Die Hymne für Liebeskummer schlechthin. Heute tut ihr nicht.

0: mehr so wie der Song und macht dafür umso mehr Spaß. Ich bin Ivo, Hallöchen. Habt euch lieb da draußen.
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läuft euer Tag? Freunde, macht die Arbeit, der Haushalt, die Care-Arbeit noch Spaß, ja? Und würdet ihr euch manchmal vielleicht trotzdem wünschen, dass so Nachmittagsunterricht in der Schule wäre und der Lieblingslehrer dann endlich den Fernsehschrank mal wieder ins Klassenzimmer rollt? Genauso, oder sagen wir ähnlich befriedigend. Nee, eigentlich noch viel mehr. Klingt Lenny Kravitz mit seinem sexy Unterhaltungsprogramm Stillness of Heart. Freunde, es läuft hier absolut top. 2000er. Okay.

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6: Ich bin's, Ivo. Hallöchen, Leute. Lucky von Britney Spears. Das wird einfach wieder heile Welt für uns gleich um kurz nach 2. Egal, ob die Kollegen das jetzt mithören wollen und nicht im Büro, ja?
7: Halt, stopp! Jetzt reicht es. Nein, jetzt reicht es.
6: Und wenn bei Pokerface jetzt auch jemand leiser drehen will, dann wäre das für mich ein Fall für die Supernanny. Leute, hier ist Lady Gaga. So verrückt wie die Supernanny, nur ein geil.

0: Wir sind hier schon so eine Millennial-Selbsthilfegruppe, Leute. Ich feiere es wirklich. Gebt euch bitte diese Emotionen von Mirko aus Eschwege in Nordrhein-Westfalen, die absolut Top 2000er, garantiert auch jetzt mit Keen und Somewhere Only We Know bei ihm auslösen wird.
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1: Es ist 14 Uhr.
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9: Im Studio Mia Hin. Zu den angekündigten Spritpreisentlastungen gibt es erstmals Zahlen. Um bis zu 25 Cent pro Liter sollen Autofahrer ab Oktober entlastet werden. Das hat CDU-Generalsekretärin Hoppermann im ZDF gesagt. Der genaue Weg soll mit den Bundesländern geklärt werden. Abseits von Maßnahmen gegen die hohen Spritpreise braucht es auch eine Senkung der Stromsteuer. Das fordert der ADAC in der Rheinischen Post. Einerseits als Entlastung für alle Verbraucher, andererseits als Anreiz für den Umstieg auf E-Autos. In Frankfurt ist ein dritter Mensch an einer für Deutschland ungewöhnlichen Malaria-Infektion gestorben. Der Mann lebte im Stadtteil Schwanheim nahe dem Flughafen und hatte zuvor kein Malaria-Gebiet bereist. Bereits im Juli hatten sich Flughafenmitarbeiter mit Malaria infiziert. Zwei von ihnen waren daran gestorben. Der Countdown für das größte Volksfest der Welt läuft. Morgen Mittag startet in München die Wiesn. Zum Oktoberfest werden wieder Millionen Besucher aus aller Welt erwartet. Eine Maß Bier kostet dieses Jahr zwischen 15 und 16 Euro.
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10: Rehab von Rihanna. Finden wir alle seit unserem ersten Backscreen Lemon. Ist ein geiler Song. Aber heute checken wir den auch

Wie mehr, ja, mit unserem How I Met Your Mother Serienenglisch Rehab ist natürlich der Entzug von einem toxischen Typen bei ihr. Nicht von Drogen, wer kennt's nicht, ja, fühlen wir gleich noch mehr. Apropos toxischer Typ, Robbie Williams kommt noch vor Rihanna jetzt direkt. Hier ist viel und ich bin Ivo, Hallöchen.

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Hallo? Hallo, Leute, hatte jemand von euch das Radio gerade sehr leise nur im Hintergrund laufen? Dann wundert euch nicht, wenn ihr schon halb einschlaft bei der Arbeit. Freunde, Anastasia hat diesen Banger gemacht, um uns ein bisschen Energy zu verpassen. Also dreht lauter, weil es wäre auch echt respektlos, hier nicht richtig hinzuhören, wenn sie hier ihr Innerstes bei euch auf dem Schreibtisch auspackt oder wo auch immer das DAB Plus Radio steht. Left Outside Alone hört ihr deutschlandweit jetzt auf absolut Top 2000er.

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1: Ich bin's, Ivo. Hi. Freunde, für euren Freitagnachmittag habe ich nur das allerbeste Bohemian Like You von The Dandy Warhols. Der macht einfach glücklich, der Song, ja? Wow, gibt's einen kurzen Hype. 3. Und mein Vater ist jetzt auch glücklich, glaube ich, weil er liebt die Sugar Babes und sagt dann immer, oh, die sind klasse. Ja, und da hat er recht. Hier ist Push the Button für euch.

0: aus Marpingen im Saarland von ihren Eltern immer zu hören bekommen hat auf dem Weg im Auto, ja, vom Kindergarten nach Hause. Sie ist nämlich 2007 geboren, Freunde, und sie feiert absolut top 2000er.
1: Ich finde es einfach cool, weil die Zeit war ja auch cool und ich mag den Style von den 2000ern einfach und die Lieder sind einfach cool.
0: Cool, Freunde, Nachwuchs ist gesichert hier für unsere Millennial Crew und ich glaube bei solchen Tracks wie Skater Boy auch Forever.

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7: Es ist 15 Uhr.
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9: Im Studio Mia Hin. Die angekündigten Entlastungen wegen der hohen Spritpreise werden konkreter. CDU-Generalsekretärin Hoppermann hat im ZDF erstmals Zahlen genannt. 25 Cent pro Liter sind ab Oktober drin. Wie das genau umgesetzt wird, soll jetzt mit den Bundesländern besprochen werden. Abseits von Maßnahmen gegen die hohen Spritpreise braucht es auch eine Senkung der Stromsteuer. Das fordert der ADAC in der Rheinischen Post. Einerseits als Entlastung für alle Verbraucher, andererseits als Anreiz auf den Umstieg auf E-Autos. Das erste Mal seit Beginn des Kriegs gegen die Ukraine gibt es in Russland seit heute Wahlen. Bis Sonntag läuft die Abstimmung. Ein Sieg der Partei von Präsident Putin gilt als sicher. Die Opposition wurde von der Wahl ausgeschlossen, zuletzt die Antikriegspartei Jabloko. In Europa sind immer weniger Kinder geimpft. Das zeigt eine neue Langzeitstudie. Seit den 80ern war die Impfquote stark gestiegen. Nach der Corona-Pandemie ging es bergab. Die Forscher warnen vor einem Comeback von potenziell tödlichen Infektionskrankheiten.
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10: Schön, dass ihr da seid. Hi, ich bin Steffi, ich wünsche euch einen schönen Freitag. Gleich so ein schönes Duett. James Morrison und Nelly Furtado mit Broken Strings. Erstmal aber I Got a Feeling. The Black Eyed Peas machen so langsam im Hinterkopf zumindest das Türchen fürs Wochenende auf.

Es gibt so Beziehungen, bei denen man irgendwann nicht mehr fragt, können wir das noch reparieren, sondern nur noch, wer adoptiert eigentlich die Zimmerpflanze? Und ehrlich, bei manchen Beziehungen ist es dann auch besser so, oder? Genau um dieses Gefühl geht es in diesem Song. James Morrison und Nelly Furtado besingen so großartig in diesem wunderschönen Duett genau das, wenn es einfach nicht mehr geht. Broken Strings auf Absolut Top 2000er.

0: 2000er. Wir sind bei euch. Wir sind ja die absolut Top 2000er Community mittlerweile. Und da kommt jeden Tag jemand Neues dazu, wie der Daniel aus Bielefeld in NRW.
1: Ja, mit eurem Sender vergeht jeden Tag die Zeit doppelt so schnell. 2000er bedeutet stressfrei. Alles war weniger anstrengend, viel mehr funny. Man hat zu allem getanzt. Man hatte nicht viel. Man hatte sein kleines Handy. Dort konnte man ein, zwei Lieder hat man dann draußen laut gehört auf seinem Schulhof oder im Bus oder sonst irgendwo.
0: Ja, ganz genau. Was für eine schöne Flashback-Erinnerung. Danke dafür, Daniel. Und da hat man dann per Infrarot Crazy von Gneiss Barclay draufgeladen. Absolut top 2000er.

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4: Hi, ich bin Steffi. Ne? Geht's euch gut? Freitagnachmittag, 3:30. Gleich Wille Wallo mit Natalia Avalon. Summer Wine, mega schöne Nummer. Und davor aber noch, wenn ihr gerade versucht, in der Arbeit so auszusehen, als wärt ihr überzeugt bei der Arbeit und in Gedanken aber schon lange Wochenende, Jennifer Lopez.

0: Mitte September, absolut Top 2000, also langsam darf FOMO aufhören. Ja, so fürs Wochenende brauchen wir uns jetzt nicht vollstopfen, sondern vielleicht einfach auch mal nix tun. Mal auf die Couch fläzen und wieder einen 2000er Blockbuster anschauen. Wie den hier, das wilde Leben.
1: Stimmt es, dass hier jeder mit jedem schläft?
2: Warum widerst du dich so an? Als Frau solltest du zur Auflösung der patriarchalen Strukturen beitragen.
3: Bist du bloß eifersüchtig, alte Gurke?
4: Mick? You coming?
5: Welcher Mick?
6: The Jigger.
5: Der kommt hierher?
7: Wirkliche Freiheit, die kann nur aus Verzicht entstehen.
8: Gut, dann verzichte ich mal auf dich.
0: Viel nackte Haut verfilmt die Kommune 1 aus den 70ern mit Natalia Avalo und Wille Wallo. Der Soundtrack Summer Wine auf absolut Top 2000er.

Man kriegt wirklich sofort Mitleid. Kurz vor vier, schönen Freitagnachmittag auf Absolute Top 2000er mit Sängerin Leanne Rimes. Die hat auf ihrem Social-Profil ein Video, da weint und schreit sie mitleiderregend. Das ist wirklich ganz schlimm anzusehen. Warum? Weil sie eine Kiefergelenksmassage machen lässt. Und dabei so viel Anspannung von ihr abfällt. Also gar nicht, weil es so weh tut, nee, sondern weil sie aus tiefster Seele mal alles los wird, was sie belastet. Sagt auch danach, es hat überhaupt nicht wehgetan, aber es hat sich so befreit angefühlt. Ja, die ist auch so ein Millennial. Wir glauben ja immer noch, dass Zähne zusammenbeißen und durch alles durch das Beste ist, was man machen kann. Nee, man darf auch mal was nicht aushalten. Das müssen nicht die Kiefergelenksmuskeln ständig tragen. So, gutes Vorbild, Leanne Rimes. Can't fight the moonlight auf Absolute Top 2000er.

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4: Es ist 16 Uhr.
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6: Im Studio Mia Hin. Während die Spritpreise weiter steigen, ist weiter unklar, wie die Verbraucher in Deutschland entlastet werden sollen. Im Raum steht unter anderem, die Mehrwertsteuer auf Benzin und Diesel zu senken. SPD-Bundesfinanzminister Klingbeil geht davon aus, dass es schon bald Entlastung gibt. Für die Bundeswehr ist es ein Meilenstein. Verkehrsminister Pistorius nimmt heute in Texas den ersten Kampfjet vom Typ F-35 in Empfang. Die hochmodernen Tarnkappenjets der Amerikaner sollen im nächsten Jahr auf dem Fliegerhorst Büchel in der Eifel stationiert werden. In Frankfurt ist ein dritter Mensch an einer für Deutschland ungewöhnlichen Malaria-Infektion gestorben. Der Mann lebte im Stadtteil Schwanheim nahe dem Flughafen und hatte zuvor kein Malaria-Gebiet bereist. Bereits im Juli hatten sich Flughafenmitarbeiter mit Malaria infiziert. Zwei von ihnen waren daran gestorben. Der Countdown für das größte Volksfest der Welt läuft. Morgen Mittag startet in München die Wiesn. Zum Oktoberfest werden wieder Millionen Besucher aus aller Welt erwartet. Eine Maß Bier kostet dieses Jahr zwischen 15 und 16 Euro.
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7: Mega schön, Leute, dass ihr da seid. Schönen Freitag. Ich bin Steffi. Gleich Gwen Stefani und Eve mit Rich Girl. Und Coldplay liefern uns vorher aber noch Clocks. Da reichen schon die ersten Klaviertöne und in meinem Kopf entsteht so ein Film. So, vielleicht Zugfenster, vielleicht Autobahn, vielleicht aber noch Arbeitsplatz, ganz egal wo. Für 4 Minuten sieht das ganze Leben plötzlich aus wie so ein Kinoabspann.

nach vier auf Absolut Top 2000er seid ihr schon im Supermarkt und kauft schon mal ein fürs Wochenende, damit ihr dem Wahnsinn morgen entgeht. Ja, das ist, wenn man das nach der Arbeit schnell macht, dann liegen da anstatt der paar Dinge, die man fürs Wochenende braucht, so ein ganzer Wagen voll Dinge drin, die man eigentlich gar nicht so geplant hatte. Als wäre man ein Rich Girl. Gwen Stefani auf Absolut Top 2000er. Macht mich wahnsinnig. Jedes Mal wieder.

0: Absolut Top 2000er, schönen Freitagnachmittag. Ich bin Steffi. Ivo gräbt an dieser Stelle jeden Tag Flashbacks aus, an die ihr vielleicht auch noch erinnern könnt. Ich gebe zu, ich kann mich an das nicht mehr erinnern, aber ich wünschte, ich hätte es gesehen in den 2000ern.
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2: Stellt euch vor, eure eigenen Eltern finden euren Partner so schlimm, dass sie sich zwei neue aussuchen, die ihr dann daten müsst. War in den 2000ern ganz normal, zumindest bei Parental Control, eine der unterhaltsamsten Dating-Shows auf MTV in den 2000ern. Und dann saßen die Eltern immer mit dem alten Partner, das waren auch oft wirklich so Hallodries, auf der Couch und haben zusammen im Fernsehen angeschaut, wie ihre Tochter oder ihr Sohn Spaß mit den zwei neuen Dates hatte. Die hatten dann oft so ein Sixpack oder eine Hotpants und dann standen sie in der Regendusche am Pool. Also es war eine super Situation für alle Beteiligten. Aber die beste Folge war, als ein Mädchen am Ende weder die neuen Dates noch ihren alten Freund zurück wollte, sondern allen ins Gesicht gesagt hat, ich nehme den Kameramann.
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6: Hi, ich bin Steffi. Schön, dass ihr da seid. Schönen Freitag. Es ist 16.30 Uhr und diese Stimme erkennt ihr gleich im Vorbeigehen, ohne richtig hinzuhören. Macy Gray, I Try. Man will nur richtig hinhören. Jetzt aber erstmal ein Song, an dem langsam alles ein bisschen leichter wird. Tasche auf den Rücksitz, Arbeit im Rückspiegel vielleicht schon. Einmal die Bürotür abschließen. I Like Carrie Hilson.

lässt man sein Kind einen Film ab 12 Jahren anschauen, wenn es noch nicht so alt ist? Hi, ich bin Steffi, kurz nach 16:30 auf Absolut Top 2000er. Diese Frage haben wir uns gerade gestellt, weil unser Großer auf dem Kindergeburtstag war. Die haben Kino gemacht und sich den 2002 Spider-Man-Film mit Tobey Maguire angeguckt. Alle anderen Kinder schon fast 12, meiner eben nicht. Und dann haben wir uns tatsächlich dafür entschieden, okay, er darf es probieren und wenn es irgendwie zu gruselig ist, soll er bitte sagen, dass wir ihn abholen sollen. Macht er natürlich nicht, ist ja klar. Aber ich wollte ihn auch nicht bloßstellen vor den anderen, dass er sich als Einziger nicht traut. So, genau. Mit dem Effekt, dass er dann in der Nacht Albträume hatte davon. Zwar nur eine Nacht und das war dann auch wieder gegessen, aber irgendwie sollte man sich dann doch irgendwie dran halten. Wie komme ich da drauf? Weil in dem Original-Spider-Man-Film Macy Gray auftritt. Und zwar als Macy Gray auf diesem Musikfestival, auf dem dann der Green Goblin angreift. I Try, Macy Gray auf Absolut Top 2000er. 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

So, einmal vorglühen musikalisch an diesem Freitag, Feierabend, kurz vor 17 Uhr auf Absolut Top 2000er. Einmal nochmal das Gefühl von schwarzen Fingernägeln, schwarze Klamotte auf der Haut, dunkel gefärbte Haare, schwarzer Lidschatten und ihr riecht jetzt das abgestandene Bier und den Zigarettenrauch in eurem 2000er Rockclub, in dem Evanescence lief. Bring Me to Life auf Absolut Top 2000er.

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1: Es ist 17 Uhr.
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3: Im Studio Mia Hin. Die Bundesregierung hat sich auf ein Entlastungspaket wegen der hohen Spritpreise geeinigt. Das berichten Spiegel und Bild. Geplant sind demnach sowohl ein Spritpreisdeckel als auch ein Tankrabatt. Die Einigung soll im Laufe des Tages offiziell verkündet werden. Die Bundeswehr wächst weiter. Aktuell sind gut 186.000 Soldatinnen und Soldaten bei der Truppe. Das sind 4.000 mehr als vor einem Jahr. Das Interesse an der Bundeswehr als Arbeitgeber ist ungebrochen. Die Truppe verzeichnet ein Bewerberplus von knapp 30%. Das erste Mal seit Beginn des Kriegs gegen die Ukraine gibt es in Russland seit heute Wahlen. Bis Sonntag läuft die Abstimmung. Ein Sieg der Partei von Präsident Putin gilt als sicher. Die Opposition wurde von der Wahl ausgeschlossen, zuletzt die Antikriegspartei Jabloko. Es ist eine ungewohnte Position für den großen FC Bayern. Vor dem vierten Bundesligaspieltag steht der Rekordmeister nur auf Platz 4. Heute Abend wollen die Bayern nachlegen, beim Heimspiel gegen Union Berlin. Union steht mit nur einem Punkt weit unten in der Tabelle.
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4: So langsam wird's Wochenende. Hi, ich bin Steffi, schön, dass ihr da seid. Es ist die Zeit, in der gerade jemand Gemüse schneidet. Ihr vielleicht. Oder ihr seid im Supermarkt zum dritten Mal, weil ihr wieder was vergessen habt. Oder ihr fahrt das Kind zum Sportplatz und die Trinkflasche steht natürlich zu Hause in der Küche. Freitag läuft. Hoffentlich besser bei euch. Pink.
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So, jetzt darf langsam aus der Arbeit Privatleben werden. Kurz nach 5 auf Absolut Top 2000er. Einkauf, Kindertraining, Küche, Hund. Und irgendwo steht jemand vorm Kühlschrank und hofft, dass sich seit heute Morgen von selbst irgendein Abendessen da drin gebildet hat, was man jetzt kochen kann. Also doch noch schnell in den Supermarkt. Ich wünsche euch einen schönen Feierabend mit uns. Wir starten mit Pink rein und Sober.

kann einen Studiengang belegen, Ronan Keating MA Scholarship über Songwriting, Music Business, Education, Performance und so weiter. Da konnte man sich dafür bewerben diesen Sommer und Ronan Keating wird da immer mal wieder dabei sein und junge Talente unterstützen, weiterzukommen. Gleichzeitig sitzt er jetzt auch noch in The Voice Jury in Australien. Also der tut einiges für den Nachwuchs, dass da noch mehr Hits rauskommen wie der hier. Life is a Rollercoaster auf Absolute Top 2000er.

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1: Es ist kurz nach 5:30. Gleich Gigi D'Agostino zum Start ins Wochenende mit The Riddle. Vorher aber ein Song, der so viel bedeutet wie komplett unbeschrieben, also unwritten. Das wäre doch auch mal schön, wenn das Wochenende wieder mal so komplett unbeschrieben wäre. Also so kein Plan. Das hatten wir in den 2000ern öfter. So, keine Ahnung, was machen wir? Das planen wir dann halt am Samstag. Ey, kein Plan am Wochenende habe ich dieses Jahr, glaube ich, an zwei Wochenenden gehabt. Ja, unwritten. Manchmal wünschte ich mir das. Natasha Bedingfield.
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So, das ist jetzt der nächste, wieder so ein Song, den es heute nicht mehr geben würde, weil der Algorithmus ihn hassen würde. Kurz nach 5:30 auf Absolut Top 2000, einen schönen Freitag. Ich bin Steffi. Hört mal, also wenn es mit Blaskapelle, mit Spielmannszug losgeht, was will der Algorithmus da sagen? Moment mal, was ist das für eine Musik? Und danach geht's rein in Gigi D'Agostino's The Riddle. Das ist dieses unvergleichbar Geile, was die 2000er noch hatten, weil wir keinen Algorithmus hatten.

0: kurz vor 18 Uhr langsam Feierabend, vielleicht schon Wochenende für euch auf Absolut Top 2000er. Der Jürgen aus Denkendorf in Bayern durfte dieses Jahr Amy MacDonald live auf einem Konzert erleben. Jürgen, wie ist Amy MacDonald so?
1: Sehr nahbar, sehr menschlich, also so wie sie eigentlich auch aus meinen Interviews rüberkommt. Also sie ist schon sehr auf dem Boden geblieben, so ist mein Eindruck an der Stelle. Und hat auch ein bisschen mit dem Publikum rumgescherzt zwischendurch, wenn sie ein bisschen was erzählt hat an der Stelle. Das war echt schon cool. Also überhaupt nicht abgehoben oder sonst irgendwas.

0: Tasche. Gar nicht.
1: Ach, das ist voll schön. Das freut mich immer total, weil wenn die dann auch noch das behalten, dieses Herzliche, dann finde ich das immer total schön.
0: Ja.
1: Und wie war Amy so stimmlich? Weil das ist natürlich schon auch immer was, was mich brennend interessiert, weil wenn man da live auf der Bühne steht, ist es schon nochmal, ha, der Aha-Moment. Kann die wirklich singen?
0: Also ja, kann ich bestätigen. Sie klingt auf der Bühne eigentlich nicht anders als aus dem Radio oder auch von der CD an der Stelle. Sie bringt es echt genauso rüber, wie auch sagen wir, ihre Lieder halt klingen, wenn man es im Radio hört.
1: Ja.
0: Das ist echt gut.
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1: Es ist 18 Uhr.
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3: Im Studio Mia Hin. Seit Tagen verhandelt die Koalition, wie die Verbraucher wegen der hohen Spritpreise entlastet werden können. Jetzt liegt laut Spiegel und Bild ein Entlastungspaket auf dem Tisch. Ab Oktober soll der Tankrabatt wiederkommen, ab Januar dazu ein Spritpreisdeckel. Aktuell laufen demnach letzte Gespräche zwischen Bund und Ländern. Für die Bundeswehr ist es ein Meilenstein. Verkehrsminister Pistorius nimmt heute in Texas den ersten Kampfjet vom Typ F-35 in Empfang. Die hochmodernen Tarnkappenjets der Amerikaner sollen im nächsten Jahr auf dem Flieger Horst Büchel in der Eifel stationiert werden. Am Mannheimer Hauptbahnhof ist heute mit einer Gedenkfeier an den getöteten Bahnmitarbeiter Serkan Jala erinnert worden. Er war vor 7 Monaten nach einem Angriff in einem Regionalzug verstorben. Seitdem wurde der Schutz fürs Personal erhöht, etwa durch Bodycams und Alkoholverbote an Bahnhöfen. Nach einem vermurksten Saisonstart mit nur einem Punkt aus 3 Spielen wird's für Union Berlin heute Abend in der Fußball-Bundesliga nicht gerade leichter. Die Berliner sind zu Gast beim FC Bayern. Der Rekordmeister will wieder an die Tabellenspitze. Anstoß ist um 20.30 Uhr.
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4: Hi, ich bin Steffi. Es ist kurz nach 6. Es ist voll schön, dass ihr da seid. Startet mit mir ins Wochenende. Ich hoffe, ihr hattet einen guten Tag bisher. Wenn nicht, dann versüßen wir den jetzt einfach noch ein bisschen mit geiler Musik, die euch an die Zeit erinnert, in der ihr vielleicht noch ein bisschen weniger Verantwortung hattet. In der der einzige Gedanke Richtung Wochenende war, wer nimmt uns mit in den Club? Damit wir zu Gwen Stefani und Hollaback Girl tanzen konnten. Gleich nach 2 Songs und vorher die süße Lily Allen.
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Die Schule hat wieder begonnen, überall, auch in Bayern. Es ist 6:15 Uhr, Freitagabend, Schulwoche jetzt erstmal rum. Wenn euer Kind jetzt schon wieder Thema hat mit Buchstabieren. Gwen Stefani, ja, die Millionärin, Superstar, ist Legasthenikerin. Die hat da wirklich Probleme mit Rechtschreibung. Vielleicht auch deshalb buchstabiert sie in diesem Song diesen Kultteil am Schluss. B-A-N-A-N-A-S. Bananas. Da hat sie es der ganzen Welt so richtig schön gezeigt. Und eure Kinder werden das auch. Absolut Top 2000, auch alle Bad Girl.

frühen 2000er waren schon so die Zeit, in der wir alle das Sonnenlicht sehr viel seltener gesehen haben als den Mond, weil wir da noch um 4 Uhr nachts aus den Clubs rausgefallen sind. Dancing in the Moonlight, Top Loader auf Absolut Top 2000er. Schönen Freitag!

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6: Ich bin Steffi. Hi, schönen Freitag. Gleich Jack Johnson mit Upside Down für alle, die Nervenberuhigung brauchen. Ne? Vielleicht steht ihr gerade in der Küche beim Abendessen. 30 Minuten Vorbereitungszeit. Alle essen dann 8 Minuten und laufen dann davon. Und dann kann man so eine Stunde 30 aufräumen alleine. Helft zusammen, dann geht's schneller und alle sind schneller am Wochenende. Avril Lavigne.

Kurz nach 6:30 auf Absolut Top 2000er. Schönen Freitag wünsche ich euch. Wer von euch hatte einen gefälschten Schülerausweis mit einem sehr gestylten Foto, damit das mit dem 18 klar geht, obwohl man selbst erst 15 war? Ja, ich weiß, wovon ich spreche. Ich würde mich das heute aber gar nicht mehr trauen. Ich stand da selbstverständlich vor diesen Clubs, hab diesen Türstehern diesen Ausweis hingehalten und dann haben die mich da durchgewunken. Also, deswegen bekommen meine Kinder so einen AirTrack. Ne? So einen Tracker, weil ich genau weiß, was wir alles angestellt haben. Meine Kinder haben keine Chance. Jack Johnson auf Absolut Top 2000er.

0: Die Anna aus Berlin, aus der absolut Top 2000er Community, die freut sich aufs Wochenende. Warum?
1: Weil ich morgen Geburtstag habe und mich richtig freue, mit meinen Freunden ein bisschen zu feiern, den einen oder anderen zu trinken und einfach das Wochenende genießen.
0: Ey, wie cool. Anna, dann mach dir morgen einen schönen Geburtstag und genieß alles da dran. Feier, bis es keinen Morgen gibt. Wie sagt man? Als ob es keinen Morgen gäbe. So, jetzt. Absolut Top 2000er. Schönes Wochenende euch allen. Sugar Babes, About You Now. Wir hören uns am Montag wieder. Ich bin Steffi.

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2: Es ist 19 Uhr.
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10: Im Studio Mia Hin. Die Bundesregierung hat sich auf ein Entlastungspaket wegen der hohen Spritpreise geeinigt. Das berichten Spiegel und Bild. Geplant sind demnach sowohl ein Spritpreisdeckel als auch ein Tankrabatt. Die Einigung soll im Laufe des Tages offiziell verkündet werden. Die Bundeswehr will personell aufstocken und liegt dabei im Plan. Bis Ende August gab es gut 186.000 aktive Soldatinnen und Soldaten bei der Truppe. Damit ist das diesjährige Ziel erreicht worden. Bis 2035 soll die Truppe auf bis zu 270 Soldatinnen und Soldaten anwachsen. Mit Blick auf die Landtagswahl in Mecklenburg-Vorpommern übermorgen sieht es für die SPD immer besser aus. Laut ZDF-Umfrage liegt die Partei von Ministerpräsidentin Schwesig jetzt knapp vor der AfD. In Berlin, wo auch gewählt wird, führt die Linke weiter vor der regierenden CDU. Es ist eine ungewohnte Position für den großen FC Bayern. Vor dem vierten Bundesligaspieltag steht der Rekordmeister nur auf Platz 4. Heute Abend wollen die Bayern nachlegen. Beim Heimspiel gegen

0: Union Berlin. Union steht mit nur einem Punkt weit unten in der Tabelle.
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3: Es ist 20 Uhr.
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7: Im Studio Mia Hehn. Seit Tagen verhandelt die Koalition, wie die Verbraucher wegen der

0: und Spritpreise entlastet werden können. Jetzt liegt laut Spiegel und Bild ein Entlastungspaket auf dem Tisch. Ab Oktober soll der Tankrabatt wiederkommen, ab Januar dazu ein Spritpreisdeckel. Aktuell laufen demnach letzte Gespräche zwischen Bund und Ländern. Bei der Bundeswehr gibt's jetzt auch das modernste Kampfflugzeug der Welt. Bundesverteidigungsminister Pistorius hat im US-Bundesstaat Texas den ersten F-35 Tarnkappenjet in Empfang genommen. Die Jets sollen die in die Jahre gekommenen Tornados ersetzen. Gut ein halbes Jahr nach dem tödlichen Angriff auf ihn ist an Zugbegleiter Serkan Çala erinnert worden. In Mannheim wurde eine Gedenktafel enthüllt. Vor Ort waren neben Angehörigen und Freunden auch Bahnchefin Paller und Verkehrsminister Bilger. Nach einem vermurksten Saisonstart mit nur einem Punkt aus 3 Spielen wird's für Union Berlin heute Abend in der Fußball-Bundesliga nicht gerade leichter. Die Berliner sind zu Gast beim FC Bayern. Der Rekordmeister will wieder an die Tabellenspitze. Anstoß ist um 20.30 Uhr.
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2: Es ist 21 Uhr.
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4: Im Studio Mia Hin. Die Bundesregierung hat sich auf ein Entlastungspaket wegen der hohen Spritpreise geeinigt. Das berichten Spiegel und Bild. Geplant sind demnach sowohl ein Spritpreisdeckel als auch ein Tankrabatt. Die Einigung soll noch im Laufe der nächsten Stunden offiziell verkündet werden. Die Wachstumsaussichten für Deutschlands Wirtschaft hellen sich auf. Das sagt der Bundesverband der deutschen Industrie. Der BDI hat seine Konjunkturprognose deutlich angehoben und rechnet in diesem Jahr jetzt mit einem Wachstum von 1%. Mit Blick auf die Landtagswahl in Mecklenburg-Vorpommern übermorgen sieht es für die SPD immer besser aus. Laut ZDF-Umfrage liegt die Partei von Ministerpräsidentin Schwesig jetzt knapp vor der AfD. In Berlin, wo auch gewählt wird, führt die Linke weiter vor der regierenden CDU. Der Countdown für das größte Volksfest der Welt läuft. Morgen Mittag startet in München die Wiesn. Zum Oktoberfest werden wieder Millionen Besucher aus aller Welt erwartet. Eine Maß Bier kostet dieses Jahr zwischen 15 und 16 Euro.
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1: 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Es ist 22 Uhr.
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2: Im Studio Colin Mock. Der neue Tankrabatt steht. Von Oktober an bis Ende des Jahres gibt es 17 Cent pro Liter. Darauf haben sich Bund und Länder geeinigt. Ab dem nächsten Jahr soll dann ein Spritpreisdeckel eingeführt werden. Die Kosten für den Tankrabatt betragen laut Bundesregierung rund 2,5 Milliarden Euro. Sie werden mit den Ländern geteilt. Die Wachstumsaussichten für Deutschlands Wirtschaft hellen sich auf. Das sagt zumindest der Bundesverband der deutschen Industrie. Der BDI hat seine Konjunkturprognose deutlich angehoben und rechnet in diesem Jahr jetzt mit einem Wachstum von 1%. Weniger Flüchtlinge haben dieses Jahr Europa erreicht, aber mehr sind beim Versuch dabei gestorben. Laut UN kamen bis Mitte des Monats rund 60.000 Menschen per Boot in Europa an, fast 40% weniger als letztes Jahr. Trotzdem sind 300 mehr bei der Überfahrt ums Leben gekommen. Der Zoll hat ein E-Zigaretten-Schmugglernetzwerk zerschlagen. Bei einer Großrazzia wurden mehrere Verdächtige festgenommen. Die Bande soll Einweg-E-Zigaretten aus China nach Deutschland geschmuggelt und auf dem Schwarzmarkt verkauft haben. Der Steuerschaden 33 Millionen Euro.
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2: Es ist 23 Uhr.
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5: Im Studio Colin Mock. Bis Jahresende gibt es 17 Cent pro Liter Tankrabatt. Darauf haben sich Bund und Länder jetzt geeinigt. Er gilt ab Oktober. Zum Jahreswechsel soll er dann aber durch einen Spritpreisdeckel abgelöst werden. Kosten soll die Entlastung insgesamt rund 2,5 Milliarden Euro. Bund und Länder teilen sich die Kosten. Bei der Bundeswehr gibt es jetzt auch das modernste Kampfflugzeug der Welt. Verteidigungsminister Pistorius hat im US-Bundesstaat Texas den ersten F-35 Tarnkappenjet in Empfang genommen. Die sollen die in die Jahre gekommenen Tornados ersetzen. Das erste Mal seit Beginn des Krieges gegen die Ukraine gibt es in Russland jetzt Parlamentswahlen. Bis Sonntag läuft die Abstimmung. Ein Sieg der Partei von Präsident Putin gilt aber als sicher. Die Opposition wurde von der Wahl ausgeschlossen, zuletzt die Antikriegspartei Jabloko. Machtdemonstration vom FC Bayern in der Fußball-Bundesliga. Der Rekordmeister hat Union Berlin mit 7:0 abgefertigt und ist damit zumindest vorübergehend wieder Tabellenführer.
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1: 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Es ist 0 Uhr.
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2: Im Studio Colin Mock. Der neue Tankrabatt steht. Von Oktober an bis Ende des Jahres gibt es 17 Cent pro Liter. Darauf haben sich Bund und Länder geeinigt. Ab dem nächsten Jahr soll dann ein Spritpreisdeckel eingeführt werden. Die Kosten für den Tankrabatt betragen laut Bundesregierung rund 2,5 Milliarden Euro. Sie werden mit den Ländern geteilt. Der Countdown für das größte Volksfest der Welt läuft. Am Mittag startet die Wiesn. Zum Oktoberfest in München werden wieder Millionen Besucher aus aller Welt erwartet. Die Bierpreise sind erneut gestiegen. Eine Maß kostet dieses Jahr zwischen 15 und 16 Euro. Weniger Flüchtlinge haben dieses Jahr Europa erreicht, aber mehr sind beim Versuch dabei gestorben. Laut UN kamen bis Mitte des Monats rund 60.000 Menschen per Boot in Europa an, fast 40% weniger als letztes Jahr. Trotzdem sind 300 mehr bei der Überfahrt ums Leben gekommen. Heftige Klatsche für Union Berlin in der Fußball-Bundesliga. Auswärts beim FC Bayern gab es ein 0:7. Für die Münchner geht's damit vorerst an die Tabellenspitze. Union bleibt mit nur einem Punkt im Tabellenkeller.
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Eisdeckel abgelöst werden. Kosten soll die Entlastung insgesamt rund 2,5 Milliarden Euro. Bund und Länder teilen sich die Kosten. Bei der Bundeswehr gibt es jetzt auch das modernste Kampfflugzeug der Welt. Verteidigungsminister Pistorius hat im US-Bundesstaat Texas den ersten F-35 Tarnkappenjet in Empfang genommen. Die sollen die in die Jahre gekommenen Tornados ersetzen. Der Countdown für das größte Volksfest der Welt läuft. Am Mittag startet die Wiesn. Zum Oktoberfest in München werden wieder Millionen Besucher aus aller Welt erwartet. Die Bierpreise sind erneut gestiegen. Eine Maß kostet dieses Jahr zwischen 15 und 16 Euro. Machtdemonstration vom FC Bayern in der Fußball-Bundesliga.

0: Bundesliga. Der Rekordmeister hat Union Berlin mit 7:0 abgefertigt und ist damit zumindest vorübergehend wieder Tabellenführer.
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2: 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Es ist 2 Uhr.
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4: Im Studio Colin Mock. Der neue Tankrabatt steht. Von Oktober an bis Ende des Jahres gibt es 17 Cent pro Liter. Darauf haben sich Bund und Länder geeinigt. Ab dem nächsten Jahr soll dann ein Spritpreisdeckel eingeführt werden. Die Kosten für den Tankrabatt betragen laut Bundesregierung rund 2,5 Milliarden Euro. Sie werden mit den Ländern geteilt. Die USA haben jetzt die dauerhafte Kontrolle über die Sicherheit Grönlands. Eine entsprechende Vereinbarung mit Dänemark hat US-Präsident Trump verkündet. Unter anderem brauchen andere Staaten jetzt die Genehmigung der USA, wenn sie Militärbasen auf der Arktisinsel errichten wollen. In München läuft der Countdown fürs Oktoberfest. Am Mittag startet das größte Volksfest der Welt. Es werden wieder Millionen Besucher erwartet. Erstmals übernimmt der neue Münchner Oberbürgermeister Krause von den Grünen den traditionellen Fassanstich zum Wiesenauftakt. Heftige Klatsche für Union Berlin in der Fußball-Bundesliga. Auswärts beim FC Bayern gab es ein 0:7. Für die Münchner geht's damit vorerst an die Tabellenspitze. Union bleibt mit nur einem Punkt im Tabellenkeller.
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